willkommen. Es heißt Radio Tunis, internationaler Rundfunk, deutsches Programm am Mikro, eure Nestidie des Tages. Und zwar unser lieber Militi, der ist heute da. Und zwar heute Dienstag, der 8. September. Und schon was wird heute gefeiert? Der Weltalphabetisierungstag. Ja, der wird alljährlich am 8. September begangen. Der Tag soll an die Problematik des Analphabetismus erinnern. Weltweit können rund 860 Millionen Erwachsene nicht richtig lesen und schreiben, 2/3 davon sind Frauen. Morgen ist schon der 9. September und somit der 252. Tag des gregorianischen Kalenders. Und wir bleiben es immerhin 113 Tage bis zum Jahresende. Mit den besten Hits, den besten Remixes geht es natürlich bei uns weiter. Und natürlich, der Gast von heute Abend bleibt einfach nur dran.

0: Heute begrüße ich einen besonderen Gast bei uns im Studio, und zwar Fabian Mühltaler, den neuen Leiter des Goethe-Instituts Tunis mit umfangreichen internationalen Erfahrungen, unter anderem in Ägypten, Rumänien, Kamerun und zuletzt in der Ukraine, bringt er eine sehr vielseitige Perspektive auf Kultur, Bildung und internationalen Austausch mit. Ja, welche Rolle spielt die deutsche Sprache für junge Tunesierinnen und Tunesier und vieles mehr darüber und über seinen persönlichen Weg sprechen wir heute mit Fabian. Ja, willkommen, Fabian.
1: Ja, hallo, Aslima.
0: Schön. Das Arabische kommt jetzt gerade raus. Das Aslima war schön tunesisch. Arabisch, woher?
1: Ich habe 5 Jahre in Ägypten gelebt, dort auch am Goethe-Institut gearbeitet und habe auch da einige persönliche Beziehungen gehabt und habe mich dort sehr wohl gefühlt. Deswegen ist es jetzt auch eine Art Rückkehr für mich in diese Kultur, in diese Musik, in diese Klänge, und ich freue mich drauf.
0: Wir freuen uns natürlich auch. Also, du bist seit diesem Monat der neue Leiter des Goethe-Instituts Tunis. Was war dein erster persönlicher Eindruck von Tunesien?
1: Ich hatte schon eine Vorbereitungsreise nach Tunis schon im Juni. Da konnte ich schon mal so ein bisschen reinschnuppern.
0: Juni, da war es noch nicht so heiß.
1: Da war es noch nicht so heiß, aber es war auch schon ganz ordentlich heiß. Das habe ich aber damals noch so erwartet. Dann wurde es noch ein bisschen schwieriger.
0: Okay.
1: Aber ich habe mich sehr, nach sehr kurzer Zeit schon wieder sehr zu Hause gefühlt, weil ich schon einiges kannte. Ist natürlich ein großer Unterschied zwischen Ägypten und Tunesien. Es ist nicht ganz so groß wie in Kairo und es ist vor allem am Meer. Das macht einen großen Unterschied. Aber ich habe schon vom Essen her und von der Musik und von den Gerüchen her habe ich schon alles viel wiedererkannt und habe mich gleich wieder wohlgefühlt.
0: Also bleiben wir mal ganz kurz beim Essen. Lieblingstunesisch Essen, welches?
1: Ich esse unheimlich gern Fisch und ich esse grundsätzlich viel gutes Essen aus jeder Küche, aber Fisch mag ich sehr gern und ich bin echt froh, dass ich jetzt endlich mal am Meer meinen Dienst tun kann.
0: Also du hast bereits in verschiedenen Ländern und Regionen gearbeitet. Was hat dich an der neuen Aufgabe in Tunis besonders gereizt?
1: Außer dem Standort am Meer. Also ich kannte schon, ich kenne die Gegebenheiten hier so ein bisschen. Und mich reizt es, egal wo ich bin, mich reizt es, mit jungen, dynamischen, motivierten, exzellenten Kulturschaffenden und Bildungsleuten zusammenzuarbeiten. Mir gefällt es, an Orten zu arbeiten, wo man was gestalten kann, wo man gute Partner hat, wo man Verbindungen herstellen kann zwischen Deutschland und dem Gastland. Und das sehe ich in Tunesien auf jeden Fall, und deswegen, das motiviert, und deswegen freue ich mich auf die Aufgabe einfach.
0: Marhaba noch einmal. Also, du hast gesagt, dass du dich auf die Begegnungen, Kooperationen und gemeinsamen Projekte in Tunesien freust. Was möchtest du in den ersten Monaten konkret anstoßen?
1: Also das ist natürlich eine schwierige Frage. Das Goethe-Institut, wir sind ja nicht alleine, wir haben 150 Standorte auf der Welt, und das Schöne am Goethe-Institut ist ja, dass wir so viele tolle Kolleginnen und Kollegen haben, sowohl von deutscher Seite, aber auch in den Gastländern selbst, und deswegen bin ich jetzt nicht hierher gekommen, um erstmal alles anders zu machen, sondern ich werde jetzt zunächst mal die Programme, die meine Vorgängerinnen aufgelegt hat, zusammen. Ich habe ein wunderbares Programmteam, wunderbares Sprachteam, und mit meinen Kolleginnen und Kollegen werden wir jetzt erstmal die Planung weitertreiben und die Projekte, die ja schon angelegt sind, fortsetzen.
0: Also ein Scoop erst ganz zum Schluss wirst du mir bestimmt sagen, oder?
1: Schauen wir mal.
0: Also, die deutsche Sprache ist ein wichtiger Bestandteil der Arbeit des Goethe-Instituts. Wie siehst du die Entwicklung des Deutschlernens in Tunesien?
1: Ja, ich finde es sehr schön, dass Deutsch hier also einen starken Stellenwert hat, dass die Tunesierinnen und Tunesier sehr gerne Deutsch lernen, natürlich immer mit einem bestimmten Impetus, mit einem bestimmten Wunsch, das ist uns natürlich sehr klar, aber es gibt uns natürlich auch eine besondere Aufgabe. Unsere Aufgabe ist es eben hier für einen exzellenten Deutschunterricht zu sorgen, nicht nur unsere eigenen Kurse und Prüfungen, sondern auch im nationalen Schulsystem, auch in tunesischen Schulen wird Deutsch gelehrt. Und das macht natürlich die Arbeit noch ein bisschen spannender. Es gibt auch Länder, da ist Deutsch überhaupt nicht vorhanden in dem nationalen Schulsystem. Und da macht es ein bisschen weniger Spaß. Und wir haben ja exzellente Deutschlehrerinnen und Deutschlehrer. Wir haben motivierte Schülerinnen und Schüler. Wir haben Passschulen, Partnerschulen und jede Menge Aktivitäten. Und ich bin immer gerne an Goethe-Instituten, wo die Sprachabteilung auch eine wirklich große Rolle spielt.
0: Auf jeden Fall. Also Tunesien verfügt über eine sehr lebendige und kreative Kulturszene. Jetzt mal zur Kultur. Gibt es Bereiche, in denen du dich eine besonders intensive Zusammenarbeit mit tunesischen Künstlerinnen und Künstlern wünschst?
1: Also ich, die Programmarbeit, die ich mag, die orientiert sich ein bisschen weniger an Genres und Formaten, sondern eher an Themen. Wir möchten Themen identifizieren, die relevant sind für Tunesien als auch für Deutschland, wo es Verbindungen gibt, wo man verschiedene Perspektiven sehen kann oder analysieren kann, bespielen kann. Und wenn man dieses Thema hat, dann ist es auch egal, ob man das mit Film oder Musik oder Literatur oder bildender Kunst bespielt.
0: Jetzt mal zu deiner Erfahrung. Du hast unter anderem, wir wissen es jetzt ja schon, Kairo, Kamerun, ich hoffe, ich vergesse jetzt was nicht, und zwar und auch zum Schluss jetzt gerade in der Ukraine, das Goethe-Institut geleitet. Habe ich noch ein Land vergessen?
1: Ja, Rumänien.
0: Und Rumänien. Was hast du aus diesen sehr unterschiedlichen, also wirklich sehr, sehr unterschiedlichen Ländern, die Erfahrungen, welche Erfahrungen hast du da mitgenommen?
1: Kunst, Kultur und Bildung sind überall wichtig und sie verbinden Menschen. Und das ist das Schöne an meinem Job, dass wir hier Räume schaffen können, Möglichkeiten schaffen können, in denen es gutmeinende Menschen zusammenarbeiten können, gemeinsam Projekte, Programme entwickeln können, gemeinsam das gesellschaftliche Zusammenleben weiterentwickeln können. Das ist überall gleich. Natürlich mit kulturellen Unterschieden, mit Nuancen. Manche Dinge sind dort wichtiger als hier. Und natürlich muss aber auch gesagt werden, dass die Erfahrung in der Ukraine jetzt natürlich eine ganz besondere war.
0: Okay. Du hast Geschichte, Englisch und öffentliches Recht studiert. Mhm. Stuttgart?
1: In Freiburg.
0: Freiburg, okay. Und sogar ein Austauschjahr in Lyon. Deshalb das gute Französisch sogar.
1: Welches gute Französisch?
0: Dein gutes Französisch, komm. Also, wie wichtig waren überhaupt diese internationalen Erfahrungen für dich beruflich?
1: Also das ist, ich habe sehr früh gemerkt, dass ich, obwohl ich meine Heimat liebe, ich finde Deutschland super und ich mag meine Familie und meinen Heimatort, ich bin Lokalpatriot, aber trotzdem hat mich immer das andere fasziniert. Ich wollte sehen, wie andere Länder, andere Menschen, andere Kulturen Dinge machen, und deswegen war für mich relativ früh klar, dass ich im Ausland leben und arbeiten will. Und ich bin an Kultur interessiert, ich bin auch an fremden Kulturen interessiert. Und die Tatsache, dass ich jetzt einen Job habe, bei dem ich gleichzeitig im Ausland sein kann und mit meiner eigenen Kultur und Sprache in Verbindung stehen kann, das ist natürlich super. Das ist der Jackpot sozusagen.
0: Schön. Also, was möchtest du den Tuneserinnen und Tunesiern sagen, die das Goethe-Institut jetzt noch nicht kennen? Obwohl, ich weiß nicht, aber trotzdem mal versuchen.
1: Es gibt sicher noch ein paar. Das Goethe-Institut ist quasi das kulturelle Aushängeschild Deutschlands. Wer sich für Deutschland interessiert, wer die deutsche Sprache lernen möchte, wer die deutsche Sprache erleben möchte, wer in Kontakt kommen möchte mit besonders Kulturschaffenden, aber nicht nur, aus Deutschland, wer Brücken sucht, wer vorhat, irgendwann mal, aus welchen Gründen auch immer, nach Deutschland zu gehen, für den ist das Goethe-Institut wirklich eine wunderbare Adresse, zu den Veranstaltungen zu kommen, mal zu schauen, ob ein Sprachkurs in Frage kommt. Und natürlich haben wir eine wunderschöne Villa hier in Belvedere. Und allein schon dieses Surrounding ist ein wirklich wunderschönes Goethe-Institut, was wir hier haben.
0: Da macht Arbeit doppelt Spaß.
1: Da macht Arbeit doppelt Spaß und da machen auch die Veranstaltungen wirklich doppelt Spaß. Also ich kann nur jeden und jede ermutigen, zu uns zu kommen. Es ist ein Safe Space auch. Man ist sehr frei, jeder ist willkommen und ja, herzliche Einladung an alle Tunesierinnen und Tunesier, mal vorbeizuschauen. Und aber auch nicht alle können nach Tunis reisen. Wir haben auch eine gute Online-Präsenz. Das heißt, viele Angebote sind auch online verfügbar, nicht nur Tunesien. Unsere Zentrale hat auch eine gute Website. Also einfach mal bei goethe.de reinschauen und in allen möglichen Sprachen gibt es dort schöne Sachen.
0: Und jetzt möchte ich unbedingt noch ein Scoop. Das hast du mir irgendwie noch, müsstest du mir noch sagen.
1: Naja, also wir haben tatsächlich, ich bin angekommen und es gab eine Sache, die mich tatsächlich ein bisschen gestört hat meinem neuen Institut. Das war, dass unsere Website auf Deutsch und auf Französisch nur war, aber wir sind in Tunesien. Und in Tunesien sprechen die Leute Tunsi und Arabisch. Und deswegen werden wir jetzt in den nächsten Wochen auch unsere arabische Version der Webseite vorbereiten und online stellen. Und da freue ich mich schon drauf, bis das dann online geht.
0: Das war dann ein toller Start. Das ist ein toller Start, ein cooler Start. Also, lieber Herr Fabian Mühltaler, ich hoffe, es hat dir Spaß gemacht.
1: War wunderbar. Ging ja, ist schon vorbei.
0: Kannst noch bleiben. Also nur eins, ich wollte dir einen Song widmen. Du hast mir gesagt, alles was so kommerziell ist. Okay, ich werde dir dies sagen, und zwar das nächste Mal, wenn du kommst, ist auf jeden Fall auf meine Playlist Kraftklub da.
1: Sehr gut.
0: Okay, und du hast noch ein paar, sagen wir mal, noch Tage, um noch die nächste Playlist zu sagen oder zu schreiben, und dann würde ich die auch noch strahlen. Wie wär's?
1: Bei meinem nächsten Besuch bringe ich meinen MP3-Player mit.
0: Uiuiui, das wird aber was. Also, vielen Dank, lieber Fabian, für dieses Gespräch und für die Einblicke in deine Arbeit und deine persönlichen Erfahrungen. Wir wünschen dir für deine neue Aufgabe in Tunis viel Erfolg, viele interessante Begegnungen und natürlich zahlreiche erfolgreiche Projekte, sehr, sehr große und viele Projekte zwischen Deutschland und Tunesien.
1: Ich freue mich drauf. Aishik.
0: Bitte schön und marhaba bik. Und weiter geht's mit, du bist gut genug, muss raus. Weiter geht's natürlich mit den besten Hits. Bleibt einfach nur dran.

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Und weiter geht's auch zu dem Geburtstagskind von heute. Und zwar wurde er 39 heute, und zwar der liebe Wiz Khalifa. Mit dem geht's natürlich auch später weiter. Der hätte heute auch seinen Geburtstag, und zwar Avicii. Dann haben wir Mario Adorf. Und für diejenigen, die unbedingt wissen wollen, wer überhaupt morgen feiert, und zwar hätte er morgen Geburtstag, Otis Redding. Mit diesem Trio geht's natürlich weiter. Für allen Dingen, die Geburtstag feiern, natürlich wünsche ich ihnen viel, viel Glück, viel, viel Gesundheit und unheimlich viel Liebe. Happy birthday!

0: Somit auch zum Wetter für Mittwoch, den 9. September. Morgen erwartet uns in Tunesien überwiegend sonniges und sehr heißes Wetter. Die Temperaturen steigen deutlich an und erreichen vielerorts über 40 Grad, während es in der Nacht bei etwa 25 bis 26 Grad bleibt. Mein Tipp: viel trinken, direkte Sonne möglichst meiden und natürlich diesen hier körperliche Anstrengung auf die frühen Morgen- oder Abendstunden verlegen. Ja. So, das war's wieder. Wenn es heißt Radio Tunis, internationaler Rundfunk, deutsches Programm, am Mikro eure Nays. Und natürlich ein Duo, und zwar Olfa Pschir featuring Vekr Meliti an der Technik. Bleib gesund und munter. Morgen ist auch ein wunderschöner Tag und tschüss.
1: Echt?